0: Die Ausgaben würden dann nur verlagert. Mehr als die Hälfte der Wohngeldbeziehenden sind Rentner und Alleinerziehende. Der Mieterbund kritisiert, dass gerade ihnen zusätzliche finanzielle Belastungen drohen. Im Prozess um den Anschlag auf den Magdeburger Weihnachtsmarkt hat das Landgericht die Höchststrafe verhängt. Der sogenannte Todesfahrer wurde zu lebenslanger Haft verurteilt. Außerdem stellte das Gericht die besondere Schwere der Schuld fest. Damit ist eine anschließende Sicherungsverwahrung wahrscheinlich. Das Gericht bescheinigte dem 51-Jährigen eine hohe Gefährlichkeit. Beim Anschlag kurz vor Weihnachten 2024 waren ein 9-jähriger Junge und 5 Frauen ums Leben gekommen. Hunderte Menschen wurden verletzt. Ukrainische Männer zwischen 23 und 60 Jahren sollen in der EU künftig keinen Schutzstatus mehr bekommen, wenn sie keine Ausreiseerlaubnis der Ukraine haben. Die ukrainische Regierung hatte die EU-Kommission darum gebeten. Hintergrund ist, dass viele wehrpflichtige Männer das Land verlassen haben. Betroffene können aber weiterhin einen regulären Asylantrag stellen. In Deutschland wird immer seltener geheiratet. Nach Angaben des Statistischen Bundesamtes haben im vergangenen Jahr so wenige Paare geheiratet wie seit den 50er Jahren nicht mehr. Knapp 350.000 Paare gaben sich das Ja-Wort. Die Zahl der Scheidungen stieg leicht auf gut 130.000. Langfristig geht sie aber zurück und Ehen halten wieder länger. Soweit die Meldungen.
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0: In der Nacht meistens klar oder gering bewölkt und trocken, 24 bis 16 Grad. Am Samstag im Westen und Nordwesten wolkig, nachmittags und abends an der Nordseeküste und in den westlichen Mittelgebirgen kräftige Gewitter. Ansonsten sonnig, leicht bewölkt, überwiegend trocken, lediglich im Bergland Gewitter. Die Temperaturen 36 bis 41, lokal auch bis 42 Grad.
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1: Mit Michael Daub. Die geplanten Kürzungen beim Wohngeld sorgen weiter für Kritik. Der Deutsche Mieterbund bezweifelt, dass der Staat dadurch wirklich Geld spart. Viele bisherige Wohngeldhaushalte könnten nach Einschätzung des Verbands in die Grundsicherung wechseln. Die Ausgaben würden dann nur verlagert. Mehr als die Hälfte der Wohngeldbeziehenden sind Rentner und Alleinerziehende. Der Mieterbund kritisiert, dass gerade ihnen zusätzliche finanzielle Belastungen drohen. Im Prozess um den Anschlag auf den Magdeburger Weihnachtsmarkt hat das Landgericht die Höchststrafe verhängt. Der sogenannte Todesfahrer wurde zu lebenslanger Haft verurteilt. Außerdem stellte das Gericht die besondere Schwere der Schuld fest. Damit ist eine anschließende Sicherungsverwahrung wahrscheinlich. Das Gericht bescheinigte dem 51-Jährigen eine hohe Gefährlichkeit. Beim Anschlag kurz vor Weihnachten 2024 waren ein 9-jähriger Junge und 5 Frauen ums Leben gekommen. Hunderte Menschen wurden verletzt. Ukrainische Männer zwischen 23 und 60 Jahren sollen in der EU künftig keinen Schutzstatus mehr bekommen, wenn sie keine Ausreiseerlaubnis der Ukraine haben. Die ukrainische Regierung hatte die EU-Kommission darum gebeten. Hintergrund ist, dass viele wehrpflichtige Männer das Land verlassen haben. Betroffene können aber weiterhin einen regulären Asylantrag stellen. In Deutschland wird immer seltener geheiratet. Nach Angaben des Statistischen Bundesamtes haben im vergangenen Jahr so wenige Paare geheiratet wie seit den 50er Jahren nicht mehr. Knapp 350.000 Paare gaben sich das Ja-Wort. Die Zahl der Scheidungen stieg leicht auf gut 130.000. Langfristig geht sie aber zurück und Ehen halten wieder länger. Soweit die Meldungen.
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1: In der Nacht meistens klar oder gering bewölkt und trocken, 24 bis 16 Grad. Am Samstag im Westen und Nordwesten wolkig, nachmittags und abends an der Nordseeküste und in den westlichen Mittelgebirgen kräftige Gewitter. Ansonsten sonnig, leicht bewölkt, überwiegend trocken, lediglich im Bergland Gewitter. Die Temperaturen 36 bis 41, lokal auch bis 42 Grad.
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1: Mit Michael Daub. Die geplanten Kürzungen beim Wohngeld sorgen weiter für Kritik. Der Deutsche Mieterbund bezweifelt, dass der Staat dadurch wirklich Geld spart. Viele bisherige Wohngeldhaushalte könnten nach Einschätzung des Verbands in die Grundsicherung wechseln. Die Ausgaben würden dann nur verlagert. Mehr als die Hälfte der Wohngeldbeziehenden sind Rentner und Alleinerziehende. Der Mieterbund kritisiert, dass gerade ihnen zusätzliche finanzielle Belastungen drohen. Im Prozess um den Anschlag auf den Magdeburger Weihnachtsmarkt hat das Landgericht die Höchststrafe verhängt. Der sogenannte Todesfahrer wurde zu lebenslanger Haft verurteilt. Außerdem stellte das Gericht die besondere Schwere der Schuld fest. Damit ist eine anschließende Sicherungsverwahrung wahrscheinlich. Das Gericht bescheinigte dem 51-Jährigen eine hohe Gefährlichkeit. Beim Anschlag kurz vor Weihnachten 2024 waren ein 9-jähriger Junge und 5 Frauen ums Leben gekommen. Hunderte Menschen wurden verletzt. Ukrainische Männer zwischen 23 und 60 Jahren sollen in der EU künftig keinen Schutzstatus mehr bekommen, wenn sie keine Ausreiseerlaubnis der Ukraine haben. Die ukrainische Regierung hatte die EU-Kommission darum gebeten. Hintergrund ist, dass viele wehrpflichtige Männer das Land verlassen haben. Betroffene können aber weiterhin einen regulären Asylantrag stellen. In Deutschland wird immer seltener geheiratet. Nach Angaben des Statistischen Bundesamtes haben im vergangenen Jahr so wenige Paare geheiratet wie seit den 50er Jahren nicht mehr. Knapp 350.000 Paare gaben sich das Ja-Wort. Die Zahl der Scheidungen stieg leicht auf gut 130.000. Langfristig geht sie aber zurück und Ehen halten wieder länger. Soweit die Meldungen.
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1: In der Nacht meistens klar oder gering bewölkt und trocken, 24 bis 16 Grad. Am Samstag im Westen und Nordwesten wolkig, nachmittags und abends an der Nordseeküste und in den westlichen Mittelgebirgen kräftige Gewitter. Ansonsten sonnig, leicht bewölkt, überwiegend trocken, lediglich im Bergland Gewitter. Die Temperaturen 36 bis 41, lokal auch bis 42 Grad.
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1: Mit Michael Daub. Die geplanten Kürzungen beim Wohngeld sorgen weiter für Kritik. Der Deutsche Mieterbund bezweifelt, dass der Staat dadurch wirklich Geld spart. Viele bisherige Wohngeldhaushalte könnten nach Einschätzung des Verbands in die Grundsicherung wechseln. Die Ausgaben würden dann nur verlagert. Mehr als die Hälfte der Wohngeldbeziehenden sind Rentner und Alleinerziehende. Der Mieterbund kritisiert, dass gerade ihnen zusätzliche finanzielle Belastungen drohen. Im Prozess um den Anschlag auf den Magdeburger Weihnachtsmarkt hat das Landgericht die Höchststrafe verhängt. Der sogenannte Todesfahrer wurde zu lebenslanger Haft verurteilt. Außerdem stellte das Gericht die besondere Schwere der Schuld fest. Damit ist eine anschließende Sicherungsverwahrung wahrscheinlich. Das Gericht bescheinigte dem 51-Jährigen eine hohe Gefährlichkeit. Beim Anschlag kurz vor Weihnachten 2024 waren ein 9-jähriger Junge und 5 Frauen ums Leben gekommen. Hunderte Menschen wurden verletzt. Ukrainische Männer zwischen 23 und 60 Jahren sollen in der EU künftig keinen Schutzstatus mehr bekommen, wenn sie keine Ausreiseerlaubnis der Ukraine haben. Die ukrainische Regierung hatte die EU-Kommission darum gebeten. Hintergrund ist, dass viele wehrpflichtige Männer das Land verlassen haben. Betroffene können aber weiterhin einen regulären Asylantrag stellen. In Deutschland wird immer seltener geheiratet. Nach Angaben des Statistischen Bundesamtes haben im vergangenen Jahr so wenige Paare geheiratet wie seit den 50er Jahren nicht mehr. Knapp 350.000 Paare gaben sich das Jawort. Die Zahl der Scheidungen stieg leicht auf gut 130.000. Langfristig geht sie aber zurück und Ehen halten wieder länger. Soweit die Meldungen.
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1: In der Nacht meistens klar oder gering bewölkt und trocken, 24 bis 16 Grad. Am Samstag im Westen und Nordwesten wolkig, nachmittags und abends an der Nordseeküste und in den westlichen Mittelgebirgen kräftige Gewitter. Ansonsten sonnig, leicht bewölkt, überwiegend trocken, lediglich im Bergland Gewitter. Die Temperaturen 36 bis 41, lokal auch bis 42 Grad.
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1: Mit Julia Fritz. Bundesgesundheitsministerin Nina Wagen verteidigt ihre Sparpläne für die Pflegeversicherung gegen teils scharfe Kritik. Der Welt am Sonntag sagte sie, das sei keine Reform, die sich eine Gesundheitsministerin wünsche. Sie sei aber zwingend notwendig, um die Pflegeversicherung finanzierbar zu halten. Wagen fordert außerdem einen neuen Ansatz. Es müsse stärker darum gehen, Pflegebedürftigkeit so weit wie möglich hinauszuzögern und nicht nur um die Versorgung bereits Pflegebedürftiger. US-Präsident Donald Trump droht europäischen Ländern mit neuen Strafzöllen. Betroffen wären Staaten, die eine Digitalsteuer für große Internetkonzerne einführen. Trump kündigte Zölle von 100% an. Konkrete Länder nannte er nicht. Pläne für Digitalabgaben gegen große US-Tech-Konzerne gab es aber auch schon in Deutschland. Trump will die amerikanischen Internetkonzerne schützen, die eine wichtige Stütze der US-Wirtschaft sind. 3 Tage nach dem schweren Erdbeben in Venezuela schwindet die Hoffnung, noch Überlebende aus den Trümmern zu retten. Die Zahl der Toten ist inzwischen auf mehr als 900 gestiegen. Nach Angaben der Vereinten Nationen werden noch mehr als 50.000 Menschen vermisst. Weltfußballer Ousmane Dembélé hat Frankreich bei der Fußball-WM mit 3 Toren zum Gruppensieg geschossen. Die Franzosen gewannen gegen Norwegen mit 4:1. Norwegen zieht trotz der Niederlage als Gruppenzweiter ebenfalls in die K.O.-Runde ein. Sollten Deutschland und Frankreich ihre 16. Finals gewinnen, treffen beide am 4. Juli in Philadelphia im Achtelfinale aufeinander. Für die DFB-Elf wäre das ein sehr frühes Duell mit einem der Top-Favoriten. Soweit die Meldungen.
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1: Heute wird es in Deutschland sonnig und sehr heiß. Die Temperaturen steigen verbreitet auf 30 bis 38 Grad. Besonders in der Mitte und im Süden warnt der Deutsche Wetterdienst vor extremer Wärmebelastung. Meist bleibt es trocken, nur vereinzelt können sich im Tagesverlauf Quellwolken bilden. Auch am Sonntag geht die Hitze weiter. Dann werden wieder bis zu 36 Grad erreicht. Nachts kühlt es vielerorts kaum ab. Die Tiefstwerte liegen teils noch bei 20 Grad oder darüber.
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1: Mit Julia Fritz. Bundesgesundheitsministerin Nina Wagen verteidigt ihre Sparpläne für die Pflegeversicherung gegen teils scharfe Kritik. Der Welt am Sonntag sagte sie, das sei keine Reform, die sich eine Gesundheitsministerin wünsche. Sie sei aber zwingend notwendig, um die Pflegeversicherung finanzierbar zu halten. Wagen fordert außerdem einen neuen Ansatz. Es müsse stärker darum gehen, Pflegebedürftigkeit so weit wie möglich hinauszuzögern und nicht nur um die Versorgung bereits Pflegebedürftiger. US-Präsident Donald Trump droht europäischen Ländern mit neuen Strafzöllen. Betroffen wären Staaten, die eine Digitalsteuer für große Internetkonzerne einführen. Trump kündigte Zölle von 100% an. Konkrete Länder nannte er nicht. Pläne für Digitalabgaben gegen große US-Tech-Konzerne gab es aber auch schon in Deutschland. Trump will die amerikanischen Internetkonzerne schützen, die eine wichtige Stütze der US-Wirtschaft sind. 3 Tage nach dem schweren Erdbeben in Venezuela schwindet die Hoffnung, noch Überlebende aus den Trümmern zu retten. Die Zahl der Toten ist inzwischen auf mehr als 900 gestiegen. Nach Angaben der Vereinten Nationen werden noch mehr als 50.000 Menschen vermisst. Weltfußballer Ousmane Dembélé hat Frankreich bei der Fußball-WM mit 3 Toren zum Gruppensieg geschossen. Die Franzosen gewannen gegen Norwegen mit 4:1. Norwegen zieht trotz der Niederlage als Gruppenzweiter ebenfalls in die K.O.-Runde ein. Sollten Deutschland und Frankreich ihre 16. Finals gewinnen, treffen beide am 4. Juli in Philadelphia im Achtelfinale aufeinander. Für die DFB-Elf wäre das ein sehr frühes Duell mit einem der Top-Favoriten. Soweit die Meldungen.
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1: Heute wird es in Deutschland sonnig und sehr heiß. Die Temperaturen steigen verbreitert auf 30 bis 38 Grad. Besonders in der Mitte und im Süden warnt der Deutsche Wetterdienst vor extremer Wärmebelastung. Meist bleibt es trocken, nur vereinzelt können sich im Tagesverlauf Quellwolken bilden. Auch am Sonntag geht die Hitze weiter, dann werden wieder bis zu 36 Grad erreicht. Nachts kühlt es vielerorts kaum ab, die Tiefstwerte liegen teils noch bei 20 Grad oder darüber.
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1: Mit Julia Fritz. Bundesgesundheitsministerin Nina Wagen verteidigt ihre Sparpläne für die Pflegeversicherung gegen teils scharfe Kritik. Der Welt am Sonntag sagte sie, das sei keine Reform, die sich eine Gesundheitsministerin wünsche. Sie sei aber zwingend notwendig, um die Pflegeversicherung finanzierbar zu halten. Wagen fordert außerdem einen neuen Ansatz. Es müsse stärker darum gehen, Pflegebedürftigkeit so weit wie möglich hinauszuzögern und nicht nur um die Versorgung bereits Pflegebedürftiger. US-Präsident Donald Trump droht europäischen Ländern mit neuen Strafzöllen. Betroffen wären Staaten, die eine Digitalsteuer für große Internetkonzerne einführen. Trump kündigte Zölle von 100% an. Konkrete Länder nannte er nicht. Pläne für Digitalabgaben gegen große US-Tech-Konzerne gab es aber auch schon in Deutschland. Trump will die amerikanischen Internetkonzerne schützen, die eine wichtige Stütze der US-Wirtschaft sind. 3 Tage nach dem schweren Erdbeben in Venezuela schwindet die Hoffnung, noch Überlebende aus den Trümmern zu retten. Die Zahl der Toten ist inzwischen auf mehr als 900 gestiegen. Nach Angaben der Vereinten Nationen werden noch mehr als 50.000 Menschen vermisst. Weltfußballer Ousmane Dembélé hat Frankreich bei der Fußball-WM mit 3 Toren zum Gruppensieg geschossen. Die Franzosen gewannen gegen Norwegen mit 4:1. Norwegen zieht trotz der Niederlage als Gruppenzweiter ebenfalls in die K.O.-Runde ein. Sollten Deutschland und Frankreich ihre 16. Finals gewinnen, treffen beide am 4. Juli in Philadelphia im Achtelfinale aufeinander. Für die DFB-Elf wäre das ein sehr frühes Duell mit einem der Top-Favoriten. Soweit die Meldungen.
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1: Heute wird es in Deutschland sonnig und sehr heiß. Die Temperaturen steigen verbreitet auf 30 bis 38 Grad. Besonders in der Mitte und im Süden warnt der Deutsche Wetterdienst vor extremer Wärmebelastung. Meist bleibt es trocken, nur vereinzelt können sich im Tagesverlauf Quellwolken bilden. Auch am Sonntag geht die Hitze weiter, dann werden wieder bis zu 36 Grad erreicht. Nachts kühlt es vielerorts kaum ab, die Tiefstwerte liegen teils noch bei 20 Grad oder darüber.
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1: Mit Julia Fritz. In mehreren Bundesländern starten die Sommerferien. Wer deshalb Richtung Österreich oder Italien unterwegs ist, muss heute möglicherweise umplanen. Der Fernpass nach Österreich ist teilweise gesperrt. Betroffen ist die B179. In Hessen, Rheinland-Pfalz und dem Saarland beginnen an diesem Wochenende die Ferien. Der ADAC empfiehlt, den Fernpass weiträumig zu umfahren, etwa über die A96 bei Lindau und die Rheintalautobahn oder ab dem Kreuz Ulm über die A8 Richtung München und weiter über Kiefersfelden zur Inntalautobahn. Jetzt steht fest, Deutschland trifft im 16. Finale der Fußball-Weltmeisterschaft auf Paraguay. Die Mannschaft von Bundestrainer Julian Nagelsmann spielt am Montag in der Nähe von Boston um den Einzug ins Achtelfinale. Anstoß ist um 22.30 Uhr deutscher Zeit. Venezuela steht nach den verheerenden Erdbeben vor entscheidenden Stunden bei der Suche nach Überlebenden. Präsidentin Rodriguez sprach mit Blick auf den dritten Tag der Rettungsarbeiten von einer kritischen Phase. Nach Behördenangaben kamen bislang mindestens 920 Menschen ums Leben. Mehr als 3000 wurden verletzt. Viele Menschen werden noch vermisst. Angesichts der hochsommerlichen Temperaturen weist das Umweltbundesamt auf Möglichkeiten hin, Städte besser vor Hitze zu schützen. Mehr Stadtbäume, zusätzliche Verschattung und entsiegelte Flächen könnten helfen, Temperaturen aktiv zu senken. Besonders in dicht bebauten Städten mit wenig Grün staut sich die Wärme an heißen Tagen. An diesem Wochenende sind in Deutschland Temperaturen bis 42 Grad möglich. Soweit die Meldungen.
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1: Heute wird es in Deutschland sonnig und sehr heiß. Die Temperaturen steigen verbreitet auf 30 bis 38 Grad. Besonders in der Mitte und im Süden warnt der Deutsche Wetterdienst vor extremer Wärmebelastung. Meist bleibt es trocken, nur vereinzelt können sich im Tagesverlauf Quellwolken bilden. Auch am Sonntag geht die Hitze weiter, dann werden wieder bis zu 36 Grad erreicht. Nachts kühlt es vielerorts kaum ab, die Tiefstwerte liegen teils noch bei 20 Grad oder darüber.
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1: Mit Julia Fritz. In mehreren Bundesländern starten die Sommerferien. Wer deshalb Richtung Österreich oder Italien unterwegs ist, muss heute möglicherweise umplanen. Der Fernpass nach Österreich ist teilweise gesperrt. Betroffen ist die B179. In Hessen, Rheinland-Pfalz und dem Saarland beginnen an diesem Wochenende die Ferien. Der ADAC empfiehlt, den Fernpass weiträumig zu umfahren, etwa über die A96 bei Lindau und die Rheintalautobahn oder ab dem Kreuz Ulm über die A8 Richtung München und weiter über Kiefersfelden zur Inntalautobahn. Jetzt steht fest, Deutschland trifft im 16. Finale der Fußball-Weltmeisterschaft auf Paraguay. Die Mannschaft von Bundestrainer Julian Nagelsmann spielt am Montag in der Nähe von Boston um den Einzug ins Achtelfinale. Anstoß ist um 22.30 Uhr deutscher Zeit. Venezuela steht nach den verheerenden Erdbeben vor entscheidenden Stunden bei der Suche nach Überlebenden. Präsidentin Rodriguez sprach mit Blick auf den dritten Tag der Rettungsarbeiten von einer kritischen Phase. Nach Behördenangaben kamen bislang mindestens 920 Menschen ums Leben. Mehr als 3000 wurden verletzt. Viele Menschen werden noch vermisst. Angesichts der hochsommerlichen Temperaturen weist das Umweltbundesamt auf Möglichkeiten hin, Städte besser vor Hitze zu schützen. Mehr Stadtbäume, zusätzliche Verschattung und entsiegelte Flächen könnten helfen, Temperaturen aktiv zu senken. Besonders in dicht bebauten Städten mit wenig Grün staut sich die Wärme an heißen Tagen. An diesem Wochenende sind in Deutschland Temperaturen bis 42 Grad möglich. Soweit die Meldungen.
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1: Heute wird es in Deutschland sonnig und sehr heiß. Die Temperaturen steigen verbreitet auf 30 bis 38 Grad. Besonders in der Mitte und im Süden warnt der Deutsche Wetterdienst vor extremer Wärmebelastung. Meist bleibt es trocken, nur vereinzelt können sich im Tagesverlauf Quellwolken bilden. Auch am Sonntag geht die Hitze weiter, dann werden wieder bis zu 36 Grad erreicht. Nachts kühlt es vielerorts kaum ab, die Tiefstwerte liegen teils noch bei 20 Grad oder darüber.
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1: Mit Julia Fritz. In mehreren Bundesländern starten die Sommerferien. Wer deshalb Richtung Österreich oder Italien unterwegs ist, muss heute möglicherweise umplanen. Der Fernpass nach Österreich ist teilweise gesperrt. Betroffen ist die B179. In Hessen, Rheinland-Pfalz und dem Saarland beginnen an diesem Wochenende die Ferien. Der ADAC empfiehlt, den Fernpass weiträumig zu umfahren, etwa über die A96 bei Lindau und die Rheintalautobahn oder ab dem Kreuz Ulm über die A8 Richtung München und weiter über Kiefersfelden zur Inntalautobahn. Jetzt steht fest, Deutschland trifft im 16. Finale der Fußball-Weltmeisterschaft auf Paraguay. Die Mannschaft von Bundestrainer Julian Nagelsmann spielt am Montag in der Nähe von Boston um den Einzug ins Achtelfinale. Anstoß ist um 22.30 Uhr deutscher Zeit. Venezuela steht nach den verheerenden Erdbeben vor entscheidenden Stunden bei der Suche nach Überlebenden. Präsidentin Rodriguez sprach mit Blick auf den dritten Tag der Rettungsarbeiten von einer kritischen Phase. Nach Behördenangaben kamen bislang mindestens 920 Menschen ums Leben. Mehr als 3000 wurden verletzt. Viele Menschen werden noch vermisst. Angesichts der hochsommerlichen Temperaturen weist das Umweltbundesamt auf Möglichkeiten hin, Städte besser vor Hitze zu schützen. Mehr Stadtbäume, zusätzliche Verschattung und entsiegelte Flächen könnten helfen, Temperaturen aktiv zu senken. Besonders in dicht bebauten Städten mit wenig Grün staut sich die Wärme an heißen Tagen. An diesem Wochenende sind in Deutschland Temperaturen bis 42 Grad möglich. Soweit die Meldungen.
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1: Heute wird es in Deutschland sonnig und sehr heiß. Die Temperaturen steigen verbreitet auf 30 bis 38 Grad. Besonders in der Mitte und im Süden warnt der Deutsche Wetterdienst vor extremer Wärmebelastung. Meist bleibt es trocken, nur vereinzelt können sich im Tagesverlauf Quellwolken bilden. Auch am Sonntag geht die Hitze weiter, dann werden wieder bis zu 36 Grad erreicht. Nachts kühlt es vielerorts kaum ab, die Tiefstwerte liegen teils noch bei 20 Grad oder darüber.
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1: Mit Michael Daub. Guten Tag. Angesichts der hochsommerlichen Temperaturen weist das Umweltbundesamt auf Möglichkeiten hin, wie Städte ihre Bewohner besser vor Hitze schützen können. Mehr Stadtbäume, zusätzliche Verschattung und entsiegelte Flächen könnten die Temperaturen aktiv senken. In besonders dicht bebauten Städten mit wenig Grün staue sich an heißen Tagen die Wärme. Heute sind bundesweit bis zu 42 Grad möglich. Der CDU-Politiker Reddich fordert ein schnelles Ende der sogenannten Rente mit 63. Eine Übergangsfrist von 5 Jahren sei zu lang, so das Mitglied der Rentenkommission. Aus der SPD kommt dagegen Kritik an der Empfehlung, die abschlagsfreie Frührente nach 45 Beitragsjahren abzuschaffen. Die Bundesregierung will die Vorschläge der Kommission trotzdem vollständig umsetzen. Wer zum Ferienstart nach Österreich oder Italien fahren will, der muss umplanen. Der Fernpass ist gesperrt. Die B179 in dieser Zeit nicht befahrbar. In Hessen, Rheinland-Pfalz und dem Saarland starten an diesem Wochenende die Sommerferien. Der ADAC empfiehlt eine weiträumige Umfahrung etwa über die A96 bei Lindau oder die A8 über Kiefersfelden. Bei der Fußball-WM hat Belgien am Morgen mit 5:1 gegen Neuseeland gewonnen und zieht damit in die K.O.-Runde ein. Auch Ägypten ist nach einem 1:1 gegen den Iran weiter. Für die Iraner wird es dagegen eng. Unterdessen steht jetzt auch der deutsche Gegner im 16. Finale fest. Am Montag geht es um 22.30 Uhr gegen Paraguay. Soweit die Meldungen.
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2: Heute wird es in Deutschland sonnig und sehr heiß. Die Temperaturen steigen verbreitert auf 30 bis 38 Grad. Besonders in der Mitte und im Süden warnt der Deutsche Wetterdienst vor extremer Wärmebelastung. Meist bleibt es trocken, nur vereinzelt können sich im Tagesverlauf Quellwolken bilden. Auch am Sonntag geht die Hitze weiter, dann werden wieder bis zu 36 Grad erreicht. Nachts kühlt es vielerorts kaum ab, die Tiefstwerte liegen teils noch bei 20 Grad oder darüber.
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1: Mit Michael Daub. Guten Tag. Angesichts der hochsommerlichen Temperaturen weist das Umweltbundesamt auf Möglichkeiten hin, wie Städte ihre Bewohner besser vor Hitze schützen können. Mehr Stadtbäume, zusätzliche Verschattung und entsiegelte Flächen könnten die Temperaturen aktiv senken. In besonders dicht bebauten Städten mit wenig Grün staue sich an heißen Tagen die Wärme. Heute sind bundesweit bis zu 42 Grad möglich. Der CDU-Politiker Reddich fordert ein schnelles Ende der sogenannten Rente mit 63. Eine Übergangsfrist von 5 Jahren sei zu lang, so das Mitglied der Rentenkommission. Aus der SPD kommt dagegen Kritik an der Empfehlung, die abschlagsfreie Frührente nach 45 Beitragsjahren abzuschaffen. Die Bundesregierung will die Vorschläge der Kommission trotzdem vollständig umsetzen. Wer zum Ferienstart nach Österreich oder Italien fahren will, der muss umplanen. Der Fernpass ist gesperrt. Die B179 in dieser Zeit nicht befahrbar. In Hessen, Rheinland-Pfalz und dem Saarland starten an diesem Wochenende die Sommerferien. Der ADAC empfiehlt eine weiträumige Umfahrung etwa über die A96 bei Lindau oder die A8 über Kiefersfelden. Bei der Fußball-WM hat Belgien am Morgen mit 5:1 gegen Neuseeland gewonnen und zieht damit in die K.O.-Runde ein. Auch Ägypten ist nach einem 1:1 gegen den Iran weiter. Für die Iraner wird es dagegen eng. Unterdessen steht jetzt auch der deutsche Gegner im 16. Finale fest. Am Montag geht es um 22.30 Uhr gegen Paraguay. Soweit die Meldungen.
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2: Heute wird es in Deutschland sonnig und sehr heiß. Die Temperaturen steigen verbreitet auf 30 bis 38 Grad. Besonders in der Mitte und im Süden warnt der Deutsche Wetterdienst vor extremer Wärmebelastung. Meist bleibt es trocken, nur vereinzelt können sich im Tagesverlauf Quellwolken bilden. Auch am Sonntag geht die Hitze weiter, dann werden wieder bis zu 36 Grad erreicht. Nachts kühlt es vielerorts kaum ab, die Tiefstwerte liegen teils noch bei 20 Grad oder darüber.
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1: Mit Michael Daub. Guten Tag. Angesichts der hochsommerlichen Temperaturen weist das Umweltbundesamt auf Möglichkeiten hin, wie Städte ihre Bewohner besser vor Hitze schützen können. Mehr Stadtbäume, zusätzliche Verschattung und entsiegelte Flächen könnten die Temperaturen aktiv senken. In besonders dicht bebauten Städten mit wenig Grün staue sich an heißen Tagen die Wärme. Heute sind bundesweit bis zu 42 Grad möglich. Der CDU-Politiker Reddich fordert ein schnelles Ende der sogenannten Rente mit 63. Eine Übergangsfrist von 5 Jahren sei zu lang, so das Mitglied der Rentenkommission. Aus der SPD kommt dagegen Kritik an der Empfehlung, die abschlagsfreie Frührente nach 45 Beitragsjahren abzuschaffen. Die Bundesregierung will die Vorschläge der Kommission trotzdem vollständig umsetzen. Wer zum Ferienstart nach Österreich oder Italien fahren will, der muss umplanen. Der Fernpass ist gesperrt. Die B179 in dieser Zeit nicht befahrbar. In Hessen, Rheinland-Pfalz und dem Saarland starten an diesem Wochenende die Sommerferien. Der ADAC empfiehlt eine weiträumige Umfahrung etwa über die A96 bei Lindau oder die A8 über Kiefersfelden. Bei der Fußball-WM hat Belgien am Morgen mit 5:1 gegen Neuseeland gewonnen und zieht damit in die K.O.-Runde ein. Auch Ägypten ist nach einem 1:1 gegen den Iran weiter. Für die Iraner wird es dagegen eng. Unterdessen steht jetzt auch der deutsche Gegner im 16. Finale fest. Am Montag geht es um 22.30 Uhr gegen Paraguay. Soweit die Meldungen.
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2: Heute wird es in Deutschland sonnig und sehr heiß. Die Temperaturen steigen verbreitet auf 30 bis 38 Grad. Besonders in der Mitte und im Süden warnt der Deutsche Wetterdienst vor extremer Wärmebelastung. Meist bleibt es trocken, nur vereinzelt können sich im Tagesverlauf Quellwolken bilden. Auch am Sonntag geht die Hitze weiter. Dann werden wieder bis zu 36 Grad erreicht. Nachts kühlt es vielerorts kaum ab. Die Tiefstwerte liegen teils noch bei 20 Grad oder darüber.
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1: Mit Michael Daub. Hallo. Die Deutsche Bahn rät wegen der Rekordhitze von nicht dringend notwendigen Reisen im Fern- und Regionalverkehr ab. Die gesamte Verkehrsinfrastruktur leide unter den Extremtemperaturen. Das Bahnunternehmen National Express stellt seinen Regionalverkehr in Nordrhein-Westfalen für mehrere Stunden bis zum frühen Abend komplett ein. Trotz der zweistündigen Sperrung der Fernpassstraße in Tirol ist das befürchtete Verkehrschaos ausgeblieben. Die vielbefahrene Alpenroute auf der B179 zwischen Reute und Nassereith war wegen einer Demonstration genervter Anwohner gesperrt. Laut einem Verkehrsexperten des österreichischen Autofahrerclubs blieb die Lage während der gesamten Aktion ruhig. Die schweren Erdbeben in Venezuela haben laut einer ersten UN-Bilanz Schäden in Milliardenhöhe angerichtet. Bis zu 7 Millionen Menschen könnten betroffen sein. Die Behörden bestätigten bislang mehr als 900 Todesopfer. Viele Menschen werden weiterhin vermisst. In der vergangenen Nacht bebte die Erde an der Nordküste des Landes erneut. Bei der Fußball-WM kommt es heute Abend zur Entscheidung in Gruppe L. England trifft ab 23 Uhr auf Panama, parallel spielt Kroatien gegen Ghana. England hatte die vorzeitige Qualifikation durch ein 0:0 gegen Ghana verpasst und braucht nun einen Sieg für den Gruppensieg und den Einzug in die K.O.-Runde. Auch Ghana und Kroatien haben im direkten Duell gute Chancen aufs Weiterkommen.
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2: Heute wird es in Deutschland sonnig und sehr heiß. Die Temperaturen steigen verbreitet auf 30 bis 38 Grad. Besonders in der Mitte und im Süden warnt der Deutsche Wetterdienst vor extremer Wärmebelastung. Meist bleibt es trocken, nur vereinzelt können sich im Tagesverlauf Quellwolken bilden. Auch am Sonntag geht die Hitze weiter. Dann werden wieder bis zu 36 Grad erreicht. Nachts kühlt es vielerorts kaum ab. Die Tiefstwerte liegen teils noch bei 20 Grad oder darüber.
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1: Mit Michael Daub. Hallo. Die Deutsche Bahn rät wegen der Rekordhitze von nicht dringend notwendigen Reisen im Fern- und Regionalverkehr ab. Die gesamte Verkehrsinfrastruktur leide unter den Extremtemperaturen. Das Bahnunternehmen National Express stellt seinen Regionalverkehr in Nordrhein-Westfalen für mehrere Stunden bis zum frühen Abend komplett ein. Trotz der zweistündigen Sperrung der Fernpassstraße in Tirol ist das befürchtete Verkehrschaos ausgeblieben. Die vielbefahrene Alpenroute auf der B179 zwischen Reute und Nassereith war wegen einer Demonstration genervter Anwohner gesperrt. Laut einem Verkehrsexperten des österreichischen Autofahrerclubs blieb die Lage während der gesamten Aktion ruhig. Die schweren Erdbeben in Venezuela haben laut einer ersten UN-Bilanz Schäden in Milliardenhöhe angerichtet. Bis zu 7 Millionen Menschen könnten betroffen sein. Die Behörden bestätigten bislang mehr als 900 Todesopfer. Viele Menschen werden weiterhin vermisst. In der vergangenen Nacht bebte die Erde an der Nordküste des Landes erneut. Bei der Fußball-WM kommt es heute Abend zur Entscheidung in Gruppe L. England trifft ab 23 Uhr auf Panama, parallel spielt Kroatien gegen Ghana. England hatte die vorzeitige Qualifikation durch ein 0:0 gegen Ghana verpasst und braucht nun einen Sieg für den Gruppensieg und den Einzug in die K.O.-Runde. Auch Ghana und Kroatien haben im direkten Duell gute Chancen aufs Weiterkommen.
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1: In der Nacht im Nordwesten und Norden in einem Streifen vom Emsland und der Nordsee bis zur Kieler Bucht. Zum Teil teils kräftige Gewitter mit Unwettergefahr und schweren Sturmböen. Dazu Starkregen und Hagel. Ansonsten gering bewölkt oder klar. Tiefstwerte 26 bis 17 Grad. Am Tag dann zunehmend wolkig, im Laufe des Tages gebietsweise teils schwere Gewitter mit erhöhter Unwettergefahr durch schwere Sturmböen, Hagel und Starkregen. Richtung Osten und Südosten noch länger sonnig und trocken. Von Franken bis Brandenburg 39 bis 41, in der Lausitz bis 42 Grad. Ansonsten 32 bis 38 Grad, an der Küste kühler.
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1: Mit Michael Daub. Hallo. Die Deutsche Bahn rät wegen der Rekordhitze von nicht dringend notwendigen Reisen im Fern- und Regionalverkehr ab. Die gesamte Verkehrsinfrastruktur leide unter den Extremtemperaturen. Das Bahnunternehmen National Express stellt seinen Regionalverkehr in Nordrhein-Westfalen für mehrere Stunden bis zum frühen Abend komplett ein. Trotz der zweistündigen Sperrung der Fernpassstraße in Tirol ist das befürchtete Verkehrschaos ausgeblieben. Die vielbefahrene Alpenroute auf der B179 zwischen Reute und Nassereith war wegen einer Demonstration genervter Anwohner gesperrt. Laut einem Verkehrsexperten des österreichischen Autofahrerclubs blieb die Lage während der gesamten Aktion ruhig. Die schweren Erdbeben in Venezuela haben laut einer ersten UN-Bilanz Schäden in Milliardenhöhe angerichtet. Bis zu 7 Millionen Menschen könnten betroffen sein. Die Behörden bestätigten bislang mehr als 900 Todesopfer. Viele Menschen werden weiterhin vermisst. In der vergangenen Nacht bebte die Erde an der Nordküste des Landes erneut. Bei der Fußball-WM kommt es heute Abend zur Entscheidung in Gruppe L. England trifft ab 23 Uhr auf Panama, parallel spielt Kroatien gegen Ghana. England hatte die vorzeitige Qualifikation durch ein 0:0 gegen Ghana verpasst und braucht nun einen Sieg für den Gruppensieg und den Einzug in die K.O.-Runde. Auch Ghana und Kroatien haben im direkten Duell gute Chancen aufs Weiterkommen.
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1: In der Nacht im Nordwesten und Norden in einem Streifen vom Emsland und der Nordsee bis zur Kieler Bucht. Zum Teil teils kräftige Gewitter mit Unwettergefahr und schweren Sturmböen. Dazu Starkregen und Hagel. Ansonsten gering bewölkt oder klar. Tiefstwerte 26 bis 17 Grad. Am Tag dann zunehmend wolkig, im Laufe des Tages gebietsweise teils schwere Gewitter mit erhöhter Unwettergefahr durch schwere Sturmböen, Hagel und Starkregen. Richtung Osten und Südosten noch länger sonnig und trocken. Von Franken bis Brandenburg 39 bis 41, in der Lausitz bis 42 Grad. Ansonsten 32 bis 38 Grad, an der Küste kühler.
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1: Mit Michael Daub. Die Kölner Feuerwehr hat 7 Menschen aus überhitzten Wohnungen gerettet. Ein Mensch musste reanimiert werden. Die Hitzewelle macht inzwischen auch der Infrastruktur zu schaffen. Auf der A93 in der Oberpfalz haben sich durch die extreme Hitze Betonplatten aufgewölbt und müssen ausgetauscht werden. Die Deutsche Bahn rät wegen der Rekordhitze von nicht dringend notwendigen Reisen im Fern- und Regionalverkehr ab. Die gesamte Infrastruktur sei stark betroffen. In Stuttgart musste der Bahnverkehr wegen eines Böschungsbrandes eingestellt werden. Das Unternehmen National Express hat seinen Regionalverkehr in Nordrhein-Westfalen bis zum Abend eingestellt. Finanzminister Klingbeil plant einem Bericht zufolge eine Erhöhung der Alkoholsteuer um 20% im kommenden Jahr. Eine günstige Flasche Wodka, Whisky oder Rum würde dadurch rund 90 Cent teurer. Auch Sekt, Champagner und Alkopop sollen stärker besteuert werden. Bier und Wein bleiben dagegen unverändert. In Venezuela wird die Zeit für die Rettung verschütteter nach dem schweren Erdbeben immer knapper. Hilfsorganisationen zufolge sinken die Überlebenschancen deutlich nach 48 bis 72 Stunden. Mindestens 920 Menschen kamen bislang ums Leben. Mehr als 3000 wurden verletzt. Rund 50.000 gelten weiterhin als vermisst. Soweit die Meldungen.
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1: In der Nacht im Nordwesten und Norden in einem Streifen vom Emsland und der Nordsee bis zur Kieler Bucht. Zum Teil teils kräftige Gewitter mit Unwettergefahr und schweren Sturmböen. Dazu Starkregen und Hagel. Ansonsten gering bewölkt oder klar. Tiefstwerte 26 bis 17 Grad. Am Tag dann zunehmend wolkig, im Laufe des Tages gebietsweise teils schwere Gewitter mit erhöhter Unwettergefahr durch schwere Sturmböen, Hagel und Starkregen. Richtung Osten und Südosten noch länger sonnig und trocken. Von Franken bis Brandenburg 39 bis 41, in der Lausitz bis 42 Grad. Ansonsten 32 bis 38 Grad, an der Küste kühler.
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1: Mit Michael Daub. Die Kölner Feuerwehr hat 7 Menschen aus überhitzten Wohnungen gerettet. Ein Mensch musste reanimiert werden. Die Hitzewelle macht inzwischen auch der Infrastruktur zu schaffen. Auf der A93 in der Oberpfalz haben sich durch die extreme Hitze Betonplatten aufgewölbt und müssen ausgetauscht werden. Die Deutsche Bahn rät wegen der Rekordhitze von nicht dringend notwendigen Reisen im Fern- und Regionalverkehr ab. Die gesamte Infrastruktur sei stark betroffen. In Stuttgart musste der Bahnverkehr wegen eines Böschungsbrandes eingestellt werden. Das Unternehmen National Express hat seinen Regionalverkehr in Nordrhein-Westfalen bis zum Abend eingestellt. Finanzminister Klingbeil plant einem Bericht zufolge eine Erhöhung der Alkoholsteuer um 20% im kommenden Jahr. Eine günstige Flasche Wodka, Whisky oder Rum würde dadurch rund 90 Cent teurer. Auch Sekt, Champagner und Alkopop sollen stärker besteuert werden. Bier und Wein bleiben dagegen unverändert. In Venezuela wird die Zeit für die Rettung verschütteter nach dem schweren Erdbeben immer knapper. Hilfsorganisationen zufolge sinken die Überlebenschancen deutlich nach 48 bis 72 Stunden. Mindestens 920 Menschen kamen bislang ums Leben. Mehr als 3000 wurden verletzt, rund 50.000 gelten weiterhin als vermisst. Soweit die Meldungen.
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1: In der Nacht im Nordwesten und Norden in einem Streifen vom Emsland und der Nordsee bis zur Kieler Bucht. Zum Teil teils kräftige Gewitter mit Unwettergefahr und schweren Sturmböen. Dazu Starkregen und Hagel. Ansonsten gering bewölkt oder klar. Tiefstwerte 26 bis 17 Grad. Am Tag dann zunehmend wolkig, im Laufe des Tages gebietsweise teils schwere Gewitter mit erhöhter Unwettergefahr durch schwere Sturmböen, Hagel und Starkregen. Richtung Osten und Südosten noch länger sonnig und trocken. Von Franken bis Brandenburg 39 bis 41, in der Lausitz bis 42 Grad. Ansonsten 32 bis 38 Grad, an der Küste kühler.
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1: Mit Michael Daub. Die Kölner Feuerwehr hat 7 Menschen aus überhitzten Wohnungen gerettet. Ein Mensch musste reanimiert werden. Die Hitzewelle macht inzwischen auch der Infrastruktur zu schaffen. Auf der A93 in der Oberpfalz haben sich durch die extreme Hitze Betonplatten aufgewölbt und müssen ausgetauscht werden. Die Deutsche Bahn rät wegen der Rekordhitze von nicht dringend notwendigen Reisen im Fern- und Regionalverkehr ab. Die gesamte Infrastruktur sei stark betroffen. In Stuttgart musste der Bahnverkehr wegen eines Böschungsbrandes eingestellt werden. Das Unternehmen National Express hat seinen Regionalverkehr in Nordrhein-Westfalen bis zum Abend eingestellt. Finanzminister Klingbeil plant einem Bericht zufolge eine Erhöhung der Alkoholsteuer um 20% im kommenden Jahr. Eine günstige Flasche Wodka, Whisky oder Rum würde dadurch rund 90 Cent teurer. Auch Sekt, Champagner und Alkopop sollen stärker besteuert werden. Bier und Wein bleiben dagegen unverändert. In Venezuela wird die Zeit für die Rettung verschütteter nach dem schweren Erdbeben immer knapper. Hilfsorganisationen zufolge sinken die Überlebenschancen deutlich nach 48 bis 72 Stunden. Mindestens 920 Menschen kamen bislang ums Leben. Mehr als 3000 wurden verletzt. Rund 50.000 gelten weiterhin als vermisst. Soweit die Meldungen.
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1: In der Nacht im Nordwesten und Norden in einem Streifen vom Emsland und der Nordsee bis zur Kieler Bucht. Zum Teil teils kräftige Gewitter mit Unwettergefahr und schweren Sturmböen. Dazu Starkregen und Hagel. Ansonsten gering bewölkt oder klar. Tiefstwerte 26 bis 17 Grad. Am Tag dann zunehmend wolkig, im Laufe des Tages gebietsweise teils schwere Gewitter mit erhöhter Unwettergefahr durch schwere Sturmböen, Hagel und Starkregen. Richtung Osten und Südosten noch länger sonnig und trocken. Von Franken bis Brandenburg 39 bis 41, in der Lausitz bis 42 Grad. Ansonsten 32 bis 38 Grad, an der Küste kühler.
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1: Mit Michael Daub. Die Kölner Feuerwehr hat 7 Menschen aus überhitzten Wohnungen gerettet. Ein Mensch musste reanimiert werden. Die Hitzewelle macht inzwischen auch der Infrastruktur zu schaffen. Auf der A93 in der Oberpfalz haben sich durch die extreme Hitze Betonplatten aufgewölbt und müssen ausgetauscht werden. Die Deutsche Bahn rät wegen der Rekordhitze von nicht dringend notwendigen Reisen im Fern- und Regionalverkehr ab. Die gesamte Infrastruktur sei stark betroffen. In Stuttgart musste der Bahnverkehr wegen eines Böschungsbrandes eingestellt werden. Das Unternehmen National Express hat seinen Regionalverkehr in Nordrhein-Westfalen bis zum Abend eingestellt. Finanzminister Klingbeil plant einem Bericht zufolge eine Erhöhung der Alkoholsteuer um 20% im kommenden Jahr. Eine günstige Flasche Wodka, Whisky oder Rum würde dadurch rund 90 Cent teurer. Auch Sekt, Champagner und Alkopop sollen stärker besteuert werden. Bier und Wein bleiben dagegen unverändert. In Venezuela wird die Zeit für die Rettung verschütteter nach dem schweren Erdbeben immer knapper. Hilfsorganisationen zufolge sinken die Überlebenschancen deutlich nach 48 bis 72 Stunden. Mindestens 920 Menschen kamen bislang ums Leben. Mehr als 3000 wurden verletzt, rund 50.000 gelten weiterhin als vermisst. Soweit die Meldungen.
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1: In der Nacht im Nordwesten und Norden in einem Streifen vom Emsland und der Nordsee bis zur Kieler Bucht. Zum Teil teils kräftige Gewitter mit Unwettergefahr und schweren Sturmböen. Dazu Starkregen und Hagel. Ansonsten gering bewölkt oder klar. Tiefstwerte 26 bis 17 Grad. Am Tag dann zunehmend wolkig, im Laufe des Tages gebietsweise teils schwere Gewitter mit erhöhter Unwettergefahr durch schwere Sturmböen, Hagel und Starkregen. Richtung Osten und Südosten noch länger sonnig und trocken. Von Franken bis Brandenburg 39 bis 41, in der Lausitz bis 42 Grad. Ansonsten 32 bis 38 Grad, an der Küste kühler.
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1: Mit Michael Daub. Die Kölner Feuerwehr hat 7 Menschen aus überhitzten Wohnungen gerettet. Ein Mensch musste reanimiert werden. Die Hitzewelle macht inzwischen auch der Infrastruktur zu schaffen. Auf der A93 in der Oberpfalz haben sich durch die extreme Hitze Betonplatten aufgewölbt und müssen ausgetauscht werden. Die Deutsche Bahn rät wegen der Rekordhitze von nicht dringend notwendigen Reisen im Fern- und Regionalverkehr ab. Die gesamte Infrastruktur sei stark betroffen. In Stuttgart musste der Bahnverkehr wegen eines Böschungsbrandes eingestellt werden. Das Unternehmen National Express hat seinen Regionalverkehr in Nordrhein-Westfalen bis zum Abend eingestellt. Finanzminister Klingbeil plant einem Bericht zufolge eine Erhöhung der Alkoholsteuer um 20% im kommenden Jahr. Eine günstige Flasche Wodka, Whisky oder Rum würde dadurch rund 90 Cent teurer. Auch Sekt, Champagner und Alkopop sollen stärker besteuert werden. Bier und Wein bleiben dagegen unverändert. In Venezuela wird die Zeit für die Rettung verschütteter nach dem schweren Erdbeben immer knapper. Hilfsorganisationen zufolge sinken die Überlebenschancen deutlich nach 48 bis 72 Stunden. Mindestens 920 Menschen kamen bislang ums Leben. Mehr als 3000 wurden verletzt. Rund 50.000 gelten weiterhin.

0: als vermisst. Soweit die Meldungen.
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0: In der Nacht im Nordwesten und Norden in einem Streifen vom Emsland und der Nordsee bis zur Kieler Bucht. Zum Teil teils kräftige Gewitter mit Unwettergefahr und schweren Sturmböen. Dazu Starkregen und Hagel. Ansonsten gering bewölkt oder klar. Tiefstwerte 26 bis 17 Grad. Am Tag dann zunehmend wolkig, im Laufe des Tages gebietsweise teils schwere Gewitter mit erhöhter Unwettergefahr durch schwere Sturmböen, Hagel und Starkregen. Richtung Osten und Südosten noch länger sonnig und trocken. Von Franken bis Brandenburg 39 bis 41, in der Lausitz bis 42 Grad, ansonsten 32 bis 38 Grad, an der Küste kühler.

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1: Mit Michael Daub. Die Kölner Feuerwehr hat 7 Menschen aus überhitzten Wohnungen gerettet. Ein Mensch musste reanimiert werden. Die Hitzewelle macht inzwischen auch der Infrastruktur zu schaffen. Auf der A93 in der Oberpfalz haben sich durch die extreme Hitze Betonplatten aufgewölbt und müssen ausgetauscht werden. Die Deutsche Bahn rät wegen der Rekordhitze von nicht dringend notwendigen Reisen im Fern- und Regionalverkehr ab. Die gesamte Infrastruktur sei stark betroffen. In Stuttgart musste der Bahnverkehr wegen eines Böschungsbrandes eingestellt werden. Das Unternehmen National Express hat seinen Regionalverkehr

0: Verkehr in Nordrhein-Westfalen bis zum Abend eingestellt. Finanzminister Klingbeil plant einem Bericht zufolge eine Erhöhung der Alkoholsteuer um 20% im kommenden Jahr. Eine günstige Flasche Wodka, Whisky oder Rum würde dadurch rund 90 Cent teurer. Auch Sekt, Champagner und Alkopop sollen stärker besteuert werden. Bier und Wein bleiben dagegen unverändert. In Venezuela wird die Zeit für die Rettung verschütteter nach dem schweren Erdbeben immer knapper. Hilfsorganisationen zufolge sinken die Überlebenschancen deutlich nach 48 bis 72 Stunden. Mindestens 920 Menschen kamen bislang ums Leben. Mehr als 3000 wurden verletzt. Rund 50.000 gelten weiterhin als vermisst. Soweit die Meldungen.
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0: In der Nacht im Nordwesten und Norden in einem Streifen vom Emsland und der Nordsee bis zur Kieler Bucht. Zum Teil teils kräftige Gewitter mit Unwettergefahr und schweren Sturmböen. Dazu Starkregen und Hagel. Ansonsten gering bewölkt oder klar. Tiefstwerte 26 bis 17 Grad. Am Tag dann zunehmend wolkig, im Laufe des Tages gebietsweise teils schwere Gewitter mit erhöhter Unwettergefahr durch schwere Sturmböen, Hagel und Starkregen. Richtung Osten und Südosten noch länger sonnig und trocken. Von Franken bis Brandenburg 39 bis 41, in der Lausitz bis 42 Grad. Ansonsten 32 bis 38 Grad, an der Küste kühler.
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1: Mit Michael Daub. Die Kölner Feuerwehr hat 7 Menschen aus überhitzten Wohnungen gerettet. Ein Mensch musste reanimiert werden. Die Hitzewelle macht inzwischen auch der Infrastruktur zu schaffen. Auf der A93 in der Oberpfalz haben sich durch die extreme Hitze Betonplatten aufgewölbt und müssen ausgetauscht werden. Die Deutsche Bahn rät wegen der Rekordhitze von nicht dringend notwendigen Reisen im Fern- und Regionalverkehr ab. Die gesamte Infrastruktur sei stark betroffen. In Stuttgart musste der Bahnverkehr wegen eines Böschungsbrandes eingestellt werden. Das Unternehmen National Express hat seinen Regionalverkehr in Nordrhein-Westfalen bis zum Abend eingestellt. Finanzminister Klingbeil plant einem Bericht zufolge eine Erhöhung der Alkoholsteuer um 20% im kommenden Jahr. Eine günstige Flasche Wodka, Whisky oder Rum würde dadurch rund 90 Cent teurer. Auch Sekt, Champagner und Alkopop sollen stärker besteuert werden. Bier und Wein bleiben dagegen unverändert. In Venezuela wird die Zeit für die Rettung verschütteter nach dem schweren Erdbeben immer knapper. Hilfsorganisationen zufolge sinken die Überlebenschancen deutlich nach 48 bis 72 Stunden. Mindestens 920 Menschen kamen bislang ums Leben. Mehr als 3000 wurden verletzt, rund 50.000 gelten weiterhin als vermisst. Soweit die Meldungen.
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1: In der Nacht im Nordwesten und Norden in einem Streifen vom Emsland und der Nordsee bis zur Kieler Bucht. Zum Teil teils kräftige Gewitter mit Unwettergefahr und schweren Sturmböen. Dazu Starkregen und Hagel. Ansonsten gering bewölkt oder klar. Tiefstwerte 26 bis 17 Grad. Am Tag dann zunehmend wolkig, im Laufe des Tages gebietsweise teils schwere Gewitter mit erhöhter Unwettergefahr durch schwere Sturmböen, Hagel und Starkregen. Richtung Osten und Südosten noch länger sonnig und trocken. Von Franken bis Brandenburg 39 bis 41, in der Lausitz bis 42 Grad. Ansonsten 32 bis 38 Grad, an der Küste kühler.
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0: Mit Michael Daub. Die Kölner Feuerwehr hat 7 Menschen aus überhitzten Wohnungen gerettet. Ein Mensch musste reanimiert werden. Die Hitzewelle macht inzwischen auch der Infrastruktur zu schaffen. Auf der A93 in der Oberpfalz haben sich durch die extreme Hitze Betonplatten aufgewölbt und müssen ausgetauscht werden. Die Deutsche Bahn rät wegen der Rekordhitze von nicht dringend notwendigen Reisen im Fern- und Regionalverkehr ab. Die gesamte Infrastruktur sei stark betroffen. In Stuttgart musste der Bahnverkehr wegen eines Böschungsbrandes eingestellt werden. Das Unternehmen National Express hat seinen Regionalverkehr in Nordrhein-Westfalen bis zum Abend eingestellt. Finanzminister Klingbeil plant einem Bericht zufolge eine Erhöhung der Alkoholsteuer um 20% im kommenden Jahr. Eine günstige Flasche Wodka, Whisky oder Rum würde dadurch rund 90 Cent teurer. Auch Sekt, Champagner und Alkopop sollen stärker besteuert werden. Bier und Wein bleiben dagegen unverändert. In Venezuela wird die Zeit für die Rettung verschütteter nach dem schweren Erdbeben immer knapper. Hilfsorganisationen zufolge sinken die Überlebenschancen deutlich nach 48 bis 72 Stunden. Mindestens 920 Menschen kamen bislang ums Leben. Mehr als 3000 wurden verletzt. Rund 50.000 gelten weiterhin als vermisst. Soweit die Meldungen.
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0: In der Nacht im Nordwesten und Norden in einem Streifen vom Emsland und der Nordsee bis zur Kieler Bucht. Zum Teil teils kräftige Gewitter mit Unwettergefahr und schweren Sturmböen. Dazu Starkregen und Hagel. Ansonsten gering bewölkt oder klar. Tiefstwerte 26 bis 17 Grad. Am Tag dann zunehmend wolkig, im Laufe des Tages gebietsweise teils schwere Gewitter mit erhöhter Unwettergefahr durch schwere Sturmböen, Hagel und Starkregen. Richtung Osten und Südosten noch länger sonnig und trocken. Von Franken bis Brandenburg 39 bis 41, in der Lausitz bis 42 Grad. Ansonsten 32 bis 38 Grad, an der Küste kühler.
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1: Mit Michael Daub. Die Kölner Feuerwehr hat 7 Menschen aus überhitzten Wohnungen gerettet. Ein Mensch musste reanimiert werden. Die Hitzewelle macht inzwischen auch der Infrastruktur zu schaffen. Auf der A93 in der Oberpfalz haben sich durch die extreme Hitze Betonplatten aufgewölbt und müssen ausgetauscht werden. Die Deutsche Bahn rät wegen der Rekordhitze von nicht dringend notwendigen Reisen im Fern- und Regionalverkehr ab. Die gesamte Infrastruktur sei stark betroffen. In Stuttgart musste der Bahnverkehr wegen eines Böschungsbrandes eingestellt werden. Das Unternehmen National Express hat seinen Regionalverkehr in Nordrhein-Westfalen bis zum Abend eingestellt. Finanzminister Klingbeil plant einem Bericht zufolge eine Erhöhung der Alkoholsteuer um 20% im kommenden Jahr. Eine günstige Flasche Wodka, Whisky oder Rum würde dadurch rund 90 Cent teurer. Auch Sekt, Champagner und Alkopop sollen stärker besteuert werden. Bier und Wein bleiben dagegen unverändert. In Venezuela wird die Zeit für die Rettung verschütteter nach dem schweren Erdbeben immer knapper. Hilfsorganisationen zufolge sinken die Überlebenschancen deutlich nach 48 bis 72 Stunden. Mindestens 920 Menschen kamen bislang ums Leben. Mehr als 3000 wurden verletzt. Rund 50.000 gelten weiterhin als vermisst. Soweit die Meldungen.